0: Tevye.
1: Herr Wachtmeister.
0: Ich bin gekommen, um Ihnen mitzuteilen, dass Sie Anatevka verlassen müssen.
1: Und wie komme ausgerechnet ich zu dieser Ehre?
0: Natürlich nicht nur Sie, Tevye. Alle. Ich habe einen Befehl erhalten, der besagt, dass Sie Ihre Häuser zu verkaufen und den Ort innerhalb von 3 Tagen zu verlassen haben.
2: Und was geschieht, wenn wir uns weigern?
0: Dann wird man sie zwingen.
3: Wir werden uns verteidigen.
2: Wir werden kämpfen.
0: Gegen unsere Armee. Ich gebe Ihnen einen guten Rat. Lassen Sie das. Sie haben 3 Tage Zeit.
4: Naja, Anatevka war auch nicht der Garten Eden.
5: 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Was war denn hier schon da?
4: Ein Bett.
6: Ein Tisch. Ein Stuhl.
7: Ein Hut.
1: Man hätte hier schon längst einmal ein Streichholz drunter halten sollen.
6: Ein Baum.
7: Ein Strauch.
5: Was ist schon ein Herd?
6: Oder ein Haus. Leute, die mal hier waren, können sich später nicht einmal daran erinnern, dass sie hier waren.
5: Ein Stückchen Holz.
7: Ein Stückchen.
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Jeder von uns ist anders. Und keiner ist wie die anderen. Und darum geht es in unserer Show. Seid ihr bereit?

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0: Tut mir leid, ist etwas später geworden.
1: Ich heiße Geli und ich zwinke einem zu.
0: Habe ich irgendwas Wichtiges verpasst?

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0: 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Einen kleinen Grünen, mal was anderes. Bei mir kannst du alles lernen. Womit fangen wir denn an?
1: Laber hier nicht rum. Hilf mir lieber raus aus diesem klebrigen Zeug.
0: Okay, okay. Und den kleinen grünen Frack ziehen wir gleich mit aus. 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
1: 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Dann hast du das wahre Feuer? Das suche ich nämlich.
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0: Mutti, bring uns nach Hause.
1: Großvater Fotz, an Bord.
2: 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Edison und ich möchten von hier aus nach Alaska zum Hundeschlittenrennen.
3: Alaska!
2: Komm, Edison.
4: Wir bringen Sie in unseren Ballon hin.
5: Ich liebe große Ballone.
1: Bitte!
6: Bitte! 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

Zum ganz Abschließen möchte ich euch noch mit einem letzten Song von Shirley Horn nach Hause schicken. In einem besinnlichen Weg, in einem fröhlichen Weg hoffentlich. Und ich wünsche euch so viel Glück. 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

0: Verstehst du nicht mein Trauma? Mein Papa ist jetzt tot. Da machen Ausstaubmilben doch viel schlimmere Atemnot.
1: Ich buckel mich zu Tode.
0: Ja, Azubi oder nicht.

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1: Ich hab dir geglaubt. Für einen kurzen Moment habe ich dir wirklich alles geglaubt.
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1: Mit einer halben Platte?
0: Ja, wir gehen zusammen ins Tonstudio und nehmen eine neue auf.
1: Das werden wir nicht. Ich kann mir das nicht leisten.
0: Dann komm zum Sender. Wir kriegen das irgendwie hin.
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0: Mr. Flynn, die Reporter sind da.
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0: Mr. Billy Flynn singt den Pressekonferenzreck. 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

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Und nun, damit unsere Temperatur noch höher schnellt, ein brandneuer Choral von unserem Queen of Angels.

ungeheuren Nachfrage hält die Queen of Angels mittlerweile jeden Sonntag 8 Messen ab. Allesamt angeheizt von der fabelhaften Schwester Mary Clarence,

0: Schwestern, Schwestern, ein Wunder ist geschehen. Bischof Danuhu hat den Zeitungsbericht über unseren Chor gelesen. Warte doch mal ab, das Beste kommt erst noch. Er hat Erzbischof Narsutis angerufen. Dieser wiederum hat Kardinal McKenna angerufen. Und der wiederum bittet uns, diese Woche zu singen. Lass mich doch mal ausreden. Er bittet uns, diese Woche zu singen. Und zwar vor hohem Besuch, sehr hohem Besuch, aus dem Vatikan.
1: Beherrschen Sie sich, Schwester. Sie meinen den Papst.
0: Ganz recht. Ist denn das die Möglichkeit?

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0: Ganz im Nordosten von Amerika, auf einer Insel namens Neufundland, gibt es einen Flughafen. Früher einer der größten der Welt. Und daneben liegt die Kleinstadt Gander.
1: Wir haben zwei Polizisten.
2: Eine Grundschule.
3: Einen Tierschutzverein.
4: Einen lokalen Fernsehsender.
5: Und eine Eissporthalle.
0: Ein kleiner Ort auf einem riesigen Felsen im Ozean. Wir nennen ihn The Rock. Jeder kennt jeden. Und jeder hier im Raum kann ganz genau sagen, wie der Tag für ihn begann.

0: nach den Ferien und die Schulbusfahrer streiken. Also vertrete ich Annette, die sich verspätet.
1: Tut mir leid, Viola. Was machen die Kinder?
0: Nicht gerade begeistert, dass sie drinnen sitzen an so einem herrlichen Tag. Also habe ich ihnen gesagt, dass wir heute Morgen nur die Hälfte des Unterrichts machen. Das fanden sie gut, bis ich gesagt habe, die andere Hälfte gibt's am Nachmittag.
2: Wir kommen in dem Klima, das brutal auf dich hereinbricht.
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Sitze ich im Auto. Auf dem Weg zur Schule müssen die Kids den Airport Boulevard überqueren. Und um die Uhrzeit haben es die Leute ein bisschen eilig, weil sie zur Arbeit müssen und so. Normalerweise sitze ich also da mit der Radarfalle. Und wenn sie rasen, dann halte ich sie an und ich schreibe eine Verwarnung, ja? Ich schreibe VHFL. Verdammte Hacke, verlangsamen!

0: zum Tierheim, wo schon meine anderen Kleinen auf mich warten. Bellen, miauen und um Frühstück und Streicheleinheiten betteln. Ich will nicht mosern, ich liebe sie. Aber nach der Futterrunde muss ich schon wieder los und meine Menschenkinder abholen. Ich gönne mir nur eine Sekunde Ruhe. Ich sitze im Auto.
1: Ich bin im Lehrerzimmer.
2: In der Bibliothek.

0: Mein Tag beginnt im Tim Hortons Coffee Shop. Ich trinke keinen Kaffee, trinke keinen Tee. Mit Donuts kannst du mich jagen, aber ich hole mir eine Pepsi und verschaffe mir einen Überblick über die Lage. Ich bin Bürgermeister. Das ist meine Art, mit den Leuten in Kontakt zu bleiben. Alles beginnt und endet bei Tim Hortons. Moin, Garth.
1: Claude.
0: Moin, Crystal.
2: Moin, Bürgermeister.
0: Dwight.
3: Moin, Claude, Garth, Crystal.
4: Claude, Crystal, Dwight, Garth, moin.
2: Moin, Jungs. Pepsi?
0: Genau, Crystal. Was gibt's Neues?
5: Streiken die Schulbusfahrer
0: ja,
5: noch?
0: Ja, wir arbeiten dran.
1: Also, wir sind bereit zum Verhandeln.
0: Ja, wir sind auch bereit zum Verhandeln.
5: Und? Wird der Flughafen jetzt abgerissen?
0: Heute nicht.
4: Ich habe gehört, Don Burton und seine Frau haben im Lotto gewonnen.
0: Nicht dein Ernst.
5: Was für Glückspilze.
4: 4,6 Millionen.
6: Wow. Entschuldigung, ich suche den Bürgermeister. Oh, Herr Bürgermeister, ich bin Janice Mosher. Ich bin neu in der Stadt, ja. Und als Reporterin, das ist mein erster Tag.
0: Ah, schön. Und wo sind Sie her?
6: Porto Basque. Wenn ich über Rot fahre, dann entschuldigen Sie bitte. Wir haben drüben keine Ampeln.
0: Na dann, ja. Willkommen in Gander, Janice.
3: Janice.
1: Janice.
4: Janice.
6: Janice.
0: Wenn Sie Nachrichten suchen, dann halten Sie sich an den Mann, der gerade reingelaufen kommt. Das ist Oswatch. Unser Polizist hat jede Menge Geschichten auf
7: Lager. Herr Bürgermeister, ich habe Ihr Auto draußen gesehen. Crystal, mach das Radio lauter, das müsst ihr hören. Doug, wenn ich du wäre, würde ich auf dem schnellsten Weg zur Flugsicherung fahren.
4: Eigentlich sind nur 2 Fluglotsen im Dienst, aber 14 tauchen auf. Alle haben davon gehört und kommen wie selbstverständlich zur Arbeit.

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0: Bei allem Respekt, Madame. Sie hätten mir mitteilen müssen, dass Sie die Zimmer umzuräumen wünschen.
1: Das finde ich nicht, Mrs. Danvers. Aber ich habe Ihnen anderes zu sagen. Zum Beispiel,

0: Maxim, lass dich nicht aus der Ruhe bringen, ja?
1: Warum zum Teufel sollte mich irgendwer aus der Ruhe bringen?
0: Du verlierst so leicht die Fassung. Maxim, egal was passiert, ich liebe dich.

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0: Ich bitte dich, Freund, lass uns nach Hause gehen. Der Tag ist heiß, die Capulets sind draußen. Wenn wir sie treffen, gibt es sicher Streit. Denn bei der Hitze tobt das tolle Blut.
1: Du bist so einer von den Kerlen, die sobald sie in ein Wirtshaus kommen, mit ihrem Degen auf den Tisch schlagen und ausrufen, gebe Gott, dass ich dich nicht nötig habe.
0: So einer soll ich sein.
1: Ja, ja. Wenn du in Zorn gerätst, gibt es niemanden in Italien, der hitziger ist als du.
2: Guten Tag, ihr Herren. Ein Wort mit euer einen.
1: Nur ein Wort mit einem von uns. Legt noch was dazu. Lasst es ein Wort und einen Schlag sein.
2: Dazu werdet ihr mich bereit genug finden, wenn ihr mir Anlass gebt.
1: Könnt ihr ihn nicht nehmen?

0: mit Romeo.
1: Harmonierst? Was? 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
1: Was willst du denn von mir?
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1: Wie?
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0: 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Nicht so tief wie ein Brunnen. 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
2: 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Was?
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Ich erwarte angemessene Arbeitskleidung, Herr Donat. Keine Lederjacken, keine Niethosen. Wir sind hier bei Galant.

0: oder warum müssen Sie wieder coinen? Die Patientin in der FIA hat heute Nacht wieder versucht, sich am Fenster zu erhängen.
1: Fixieren.
0: Schon geschehen.
1: Und wir erhöhen die Schocktherapie auf 2-mal am Tag. Noch etwas, Schwester Eva?
0: Wann waren Sie das letzte Mal auf einer Hochzeit, Herr Professor?
1: Hochzeit, das war auf meiner eigenen, vor ungefähr 300 Jahren.
0: Da gab es ja noch Fossilien.
1: Sie meinen Dinosaurier?
0: Sie sind so klug. Auf jeden Fall ist das viel zu lange. Meine Schwester heiratet und mein Tischherr hat plötzlich Mumps. Ich bin also praktisch führerlos.

0: Wolfgang, dauert das noch lange bei euch? Ich möchte das Bett beziehen.
1: Nur noch die Lampe.
2: Ach, dann darf man also gratulieren, ja?
1: Um Himmels Willen. Wir heiraten erst morgen.
2: Oh, Entschuldigung. Ich will Ihnen natürlich kein Unglück bringen.
0: Sonst gehe ich erst in die Küche. Wolfgang?
1: Ja, Helga, mein Liebling. Geh in die Küche. Entschuldigung angenommen.

0: Das war ja wieder eine glänzende Leistung, mein Sohn. Betrunken, unvorbereitet. Das Sturmgewehr 43 ist ein Gasdrucklader.
1: Und? Ja, ich hab's mit dem Rückstoßlader verwechselt. Tödlich sind ja wohl beide.
0: Ich schäme mich vor unseren neuen Geschäftspartnern. Obwohl es nur Bonese sind.
1: Warum hast du ihnen nicht gesagt, dass ich das Werk in Rangun leiten werde?
0: Nenn mir einen Grund, Joachim. Nenn mir einen einzigen Grund, warum ich dir eine so verantwortungsvolle Aufgabe anvertrauen sollte.
1: Weil du mich da nicht mehr täglich sehen musst?

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0: Könnten wir bitte Miss Sherwood sehen?
1: Was glauben Sie, wo Sie hier sind, im Waldorf Astoria? Miss wer?
2: Eileen Sherwood.
3: Eileen, warum sagen Sie das nicht gleich? Eileen!
2: Ja, was ist, Dennis? Oh, hallo, Rick! Helen!
0: Hi, Eileen!
4: Rick hat dein Kleid extra sorgfältig gebügelt. Er dachte, du willst vor Gericht ordentlich aussehen.
2: Ach, danke, Rick. Das ist furchtbar süß von dir. Dennis, würdest du das bitte in meine Zelle hängen?
3: Natürlich, Eileen.
2: Danke.
1: Oh, Eileen!
2: Ja, Dan?
1: Da ist ein Mann für dich am Telefon, der dich sprechen möchte. Es wäre dringend.
2: Wer ist es denn, Dan?
1: Schick Clark. Du würdest ihn kennen.
2: Sag Mr. Clark, ich bin für ihn nicht zu sprechen.
1: Überlass das nur mir, Eileen.
2: Danke.
4: Und wir haben uns um Sie Sorgen gemacht.
2: Und wie geht es euch so?
0: Wenn alles gut läuft, fahren wir nächste Woche in die Flitterwochen.
2: Gratuliere! Ihr heiratet?
4: Wir haben beschlossen, nicht auf die Football-Saison zu warten.
0: Weißt du, es ist so. Helen war beim Arzt.
2: Rick!
0: Die Entscheidung wurde uns aus den Händen genommen.
2: Oh, viel Glück. Ich hoffe, ihr werdet glücklich.
0: Bis jetzt waren wir glücklich. Warum sollte sich daran etwas ändern, wenn wir verheiratet sind?
5: Eileen, draußen ist jemand für dich. Behauptet, sie wäre deine Schwester.
2: Ruth? Oh, schick sie bitte rein.
6: Eileen! Oh. Du Arme!
2: Oh, oh, oh, was ist passiert?
3: Was soll das heißen, was ist passiert?
6: Ne, das hier!
2: Ach so, das hier.
6: Ich bin in ganz New York herumgezogen, um diese Kaution aufzutreiben. Ach, vielleicht sollte ich doch ein Telegramm an Dad schicken.
2: Und nein, der wird nur blöde Fragen stellen.
6: Irgendetwas müssen wir doch tun.
2: Ach, mir geht es gut. Alle hier sind unheimlich nett zu mir.
3: Telefon, Eileen.
2: Wer ist das? Dennis?
3: Ein Mr. Lippincott. Er fragt, wann er dich anrufen darf.
2: Sag ihm, irgendwann vor 5.
7: Sag mal, Eileen, wie viel Personal hast du hier?
2: Was?
5: Eileen, draußen ist ein Herr, der dich sehen will.
2: Robert Baker. Oh, das ist Bob. Hol ihn bitte rein.
6: Okay, ich muss zur Arbeit.
2: Wohin?
7: Ach, ins Village Vortex. Dein alter Kumpel Speedy Valenti hat mir einen Job angeboten.
2: Was für einen?
7: Einen, der sich auszahlt.
5: Guten Morgen, Eileen.
2: Guten Morgen.
5: Hallo, Ruth.
6: Ah, Mensch, hallo.
5: Wo waren Sie, Ruth? Hm? Ich habe Sie gesucht, nachdem der Streifenwagen weg war.
7: Ach, ich bin spazieren gegangen und dann nach Hause. Und dort habe ich mich an die Schreibmaschine gesetzt und diese Geschichte über brasilianische Admiräle geschrieben. Und es ist eine verdammt gute Geschichte. Ja, ich habe Ihren Rat beherzigt, ein Stück meines eigenen Lebens zu nehmen. Und ich habe die Geschichte an Schicks Redakteur Mr. Baines geschickt. Ja, aber Sie haben sie nicht gedruckt. Deshalb war sie wohl doch nicht besonders gut.
5: Naja. Soll ich sie mal lesen?
7: Ja, wenn Sie Lust haben.
5: Klar.
7: Ah, Cocktailzeit. Ja, also dann muss ich jetzt. Tschüss, goodbye und adios. Es war sehr schön. Was für ein Spaß. Immer wieder gern.
2: Ach, arme Ruth. Ich habe mich nicht getraut, es ihr zu erzählen. Es gibt keinen Mr. Baines. Alles gelogen. Chick Clark ist ein Mistkerl. Ach, wenn ich hier nur schon draußen wäre, dann könnte ich
5: arbeite dran. Ich werde sie herauskriegen. Ich habe schon versucht, ihre Kaution zu bezahlen, aber sie wurde noch nicht festgesetzt.
2: Warum nicht?
5: Ich weiß nicht. Washington will, dass sie weiter eingesperrt bleiben.
2: Washington D.C.?
5: Ja. Es hat irgendwas mit den amerikanischen Beziehungen zu Brasilien zu tun.
2: Oh mein Gott.
5: Keine Sorge. Ich gehe jetzt zum brasilianischen Konsul. Ich arbeite dran.
2: Okay.
5: Frank Lippincott.
2: Oh, hol ihn rein, Pat.
5: Ja.
8: Hallo, Eileen. Hier ist ein elektrischer Ventilator, den wir bei uns verkaufen, damit dir in deiner Zelle nicht zu heiß wird.
2: Ach, wie aufmerksam von dir.
8: Bei jedem Einkauf über $5 bekommt man einen gratis.
2: Danke.
8: Den hat jemand
2: vergessen.
8: Du glaubst gar nicht, wie viel Wind das kleine Ding macht. Alle im Geschäft sind schon total erkältet.
2: Pat?
5: Ja, Eileen?
2: Würdest du das bitte in meine Zelle bringen?
5: Ja, klar, Eileen.
2: Danke.
8: Eileen, ich möchte dich was fragen. Es geht um die wichtigste Entscheidung meines Lebens.
2: Ach, Frank, du bist wirklich süß und ich mag dich gern. Aber ich habe wirklich nicht vor, dich zu heiraten.
8: Ich auch nicht.
2: Nicht?
8: Nein, ich habe plötzlich festgestellt, dass ich mein Leben vergeude.
2: Hä?
8: Ja, du weißt schon. Leben. Die Art, wie ihr Frauen es lebt. Ihr folgt einfach eurer natürlichen Veranlagung, ganz egal, was die ist.
2: Und was hat das alles mit mir zu tun?
8: Verstehst du nicht? Mm-mm. Wir hätten unsere Freiheiten und wir hätten einander. Ich habe mir überlegt, wir könnten eine Art ideale Partnerschaft führen, wie Helen und Rack.
2: Dan!
9: Ja, Eileen?
2: Begleite diesen Gentleman hinaus, er möchte gehen.
8: Aber Eileen, das war doch bloß so eine Idee!
9: Eileen, hast du die Zeitung gesehen?
2: Nein.
9: Guck mal, du bist drin.
10: Eileen ist in der Zeitung?
9: Eine Riesengeschichte mit Bild und allem drum und dran.
2: Um Himmels Willen.
10: Eileen, du bist berühmt.
2: Glaubt ihr wirklich? Oh, John, tust du mir einen Gefallen und gehst rüber zum Village Vortex und zeigst das Speedy Valenti persönlich?
11: Klar, Eileen, ich bringe es ihm.
9: Oh, Eileen, du hast eine Brise von der grünen Insel zu uns in die Polizeiwache geweht.
11: Das ist wahr. Und ich fühle mich doppelt so irisch, seit du in unser Leben getreten bist.
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0: 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Sie werden auf allen Kontinenten gesucht.
1: Wenn's auch sehr turbulent war.
0: Gehen wir.
1: Jetzt wird hier der Spot gleich ausgemacht.
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1: 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Aber jetzt ist es an der Zeit, sesshaft zu werden und ein beschauliches Familienleben zu führen mit meiner geliebten Brenda.
0: Sie haben Brenda zurückgelassen.
1: Sie wird jeden Moment hier sein.

0: Brenda genau rechtzeitig. Brenda.
1: Irgendwann macht jeder einen Fehler. Brenda war ihr Fehler. Wir haben sie bis hierher verfolgt.
2: Frank, es tut mir so leid. Ich hab's versucht.
0: Ich weiß. Hey, es ist schon okay.
2: Frank, ich liebe dich.
1: Okay, bringen Sie sie raus.
0: Ich habe dich auch geliebt, Brenda.
1: Es ist Zeit, endlich aufzugeben, Frank.

0: Wir gehen nämlich wieder zurück nach New Rochelle. Ja, wir werden den Laden wieder aufmachen.
1: Frank, Ihr Vater ist tot. Es tut mir leid, dass ich es bin, der es Ihnen sagt. Grand Central Station. Er ist die Treppe heruntergefallen und hat sich das Genick gebrochen. Im Polizeibericht stand, dass er betrunken war.
0: Sie lügen mich an.
1: Ich lüge nie.
0: Doch. So was können Sie doch nicht sagen. Karl, so kann das doch hier nicht enden.
1: Es tut mir leid, Frank.

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2: 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Das verstehe ich.
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3: Ich will nicht, dass du stirbst.

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1: Wenn es diesen Himmel gibt, an den du so sehr glaubst, dann können wir beide von dort aus gemeinsam herunterblicken. 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

0: Ich erinnere mich daran, wie ich als Kind oft das Bett hüten musste, wenn ich wieder einmal krank war. Aber wenn ich mit meinem Vater zusammen Geschichten von Piraten erfunden habe, bin ich über Meere aus Kissen und Bettdecken gesegelt.
1: Mit dieser Begeisterung, die alles um einen herum vergessen lässt.
0: Und jetzt weiß ich, dass ich viel zu viel nachdenke und genau diese bedingungslose Hingabe von damals bräuchte, um weiterzukommen.

0: denn wer kann schon das? Sehr verehrte Damen und Herren, werfen wir einen Blick auf die Sensationelle Preise, die sich unser glücklicher Gewinner wünschen könnte. Sehen wir mal nach, was sich hinter Vorhang Nummer 1 verbirgt. Eine Waschtrocken-Kombi! Lässt die schmutzigste Kaftan in 1001 Pracht neue Strang. Mit Öko-Spartaste für die Staubisto-Ase. Und wir kommen zu Folge Nummer 2. Oh, Jahresabo-Döner für zwei bei Kemals Kebab, weißt du? Täglich wechselnde leckere Spieße von Hammelbute oder krass vegan, weißt du, mit ohne Fleisch. Guckst du Tor Nummer 3? Oh, eine 14-tägige Traumreise nach Malle, Sangria All-Inclusive am Ballermann. Ob im Eimer oder als Transfusion. So ne Kumpel hattest du noch, Kumpel hattest du noch, Kumpel hattest du noch nie.
1: Vielleicht wünscht sich unser glücklicher Gewinner ja auch Talent oder Ruhm. Also ran an die Säbel und
0: Let's Dance!

0: Brille von der Fiese und den Kumpel hattest du noch nie. Und nun, verehrtes Publikum, ein bisschen was fürs Gemüt mit ein paar alten Bekannten für meine neuen Freunde. Ich bin gleich wieder bei dir. Danke, ihr seid wunderbar.
1: Märchen schreibt die Zeit.
0: Dankeschön, vielen Dank, Dankeschön.

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0: Doch, Madame, Maria hat abgedankt.
1: Nicht freiwillig, nie im Leben.
0: Bis mein Neffe James volljährig ist, bin ich Regent von Schottland.
1: Aber England erkennt sie nicht an.
2: Wen dann? Ihre Cousine hat sich disqualifiziert als mutmaßliche Mörderin.
1: Beweise!
3: Hätten wir doch nur etwas Schriftliches. Briefe zum Beispiel. Manchmal genügt schon der Zweifel.

0: untot.
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1: Nein, Doktor. Ich sehe es so klar wie die Nase in Ihrem Gesicht.
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0: Und er wird immer in unserem Gedächtnis bleiben. Nicht nur als ein Mann der Güte und der Prinzipien, sondern als ein Freund, der niemals in unseren Herzen ersetzt werden kann.
1: Und als Freund der Chorknaben.
2: Was für eine Lobrede!
1: Haltung bewahren!
2: Ich kann nicht mehr!
3: Es geht doch nichts über einen kleinen Scherz bei der Beerdigung eines guten Freundes, sage ich immer. Habe ich recht?
4: Sie können mir nicht drohen. Ich bin ein General!
5: Mord! Mord! Zweite Mord in London! General Gloss hat den St. Paul umgebracht!

0: haben Sie die Chemikalien?
1: Alle, bis auf zwei.
0: Wann bekommen Sie die übrigen?
1: Morgen Abend. Wofür brauchst du sie?
0: Das geht Sie einen Scheißdreck an.
1: Entschuldigung, es tut mir leid. Ich wollte nur... Geht's dir nicht gut?
0: Es ging mir schon mal besser.

0: Theodor! Ah! Was für eine Überraschung! Wo fährst du denn hin?
1: Ich fahre nicht! Ich flüchte.
0: Kluge Entscheidung!
1: Ich weiß nicht, was man ihnen erzählt hat. Ich habe versucht, sie zu retten! Alle beide!
0: Solche Entscheidungen trifft Gott, Theodor, nicht du! Gott und du wissen, dass du's versucht hast. Gute Reise!
1: Ja, danke.
2: Schlechte Neuigkeiten von Gott, Teddy. Das Dumme ist, dass du ein Heuchler bist. Gute Reise!

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0: Geh und steig mit Mutter in das Boot ein.
1: John.
0: Sag's nicht, wir überstehen das schon. Morgen früh seh ich euch beide wieder.

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1: Was bedeutet das?
0: 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Eigenartigerweise er auch nicht. 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
1: Oh, unverkennbar. Nirgends duftet der Sommer so herrlich wie hier in Frankreich.

0: Genau so ist es. Diese Welt besteht aus schaffenden Wölfen. Wir beide wissen, wozu wir gehören. Prost, Herr Dover.
1: Hast du den Nazi gehört?
2: Ja, sicher. Ich glaub's nicht. Bald kommt im Gemmas. Wir machen unser Wiener Roulette. Aber die neiche Version.
3: Meine Damen und Herren, ich hoffe, Sie genießen die ersten Stunden an Bord der Hindenburg, hm? Ich darf Ihnen nun zur Freude aller Musik- und Kabarettliebhaber einen besonderen Gast aus Wien vorstellen. Küss die Hand, Madame Emmy Berg!
2: Danke, Paul. Meine Damen und Herren, man war so freundlich, mich als Wienerin vorzustellen. Ich bin's und ich bin mehr als glücklich drüber. Pauli, komm heim die Tasten. Wien, Wien, nur du allein. Kann schon sein. Aber wenn man so dahinter schaut, spürt sich das Wiener Leben heut doch ein bisschen anders ab als früher.

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0: Was geschrieben?
1: Er wird wieder irgendwo einbrechen, wenn sie ihn jetzt im Stich lassen. Fuck.
2: Sie haben fuck gesagt. Sie müssen Euro ins Fickschwein stecken.
1: Ach Mist. Handy ist aus. Jerome, kannst du Hemmelers Handy orten?
3: Da müsste ich mich in den Satelliten hacken. Das dauert 2 Tage.
1: Aber der Roboter ist doch noch in seinem Auto. Und der hat Skype.
4: Hey Junge, ich bin froh, dass du dich wieder für den rechten Weg entschieden hast. Die Bank wird ein Kinderspiel.
1: Sicky,

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0: Scheiße!
1: Da bist du endlich, goldene Anne! Was bringst du mir für Neuigkeiten?
0: Ich bin ermattet. Gebt mir ein Weilchen Zeit, ja? Das war eine Jagd! Und nun tun mir alle Knochen weh!
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1: Liebe Arme, sprich.
0: Was für ein Hast. Könnt ihr denn kein Weilchen warten, ja? Seht ihr denn nicht, dass ich völlig außer Atem bin?
1: Wie kannst du außer Atem sein, wenn du genug Atem hast, um mir zu sagen, dass du außer Atem bist?
0: Anne, zerren sie an mir rum, Lämmchen Julia und der Jung. 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Ich halt mich da jetzt drauf.

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Ihr habt jedes Recht dazu.

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0: Wenn wir die Männer des Sheriffs in die Mangel nehmen, werden wir viel Spaß haben. 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

0: wollte die hohen Herren endlich das Fürchten lehren.
1: Also gehen wir es an,
2: wir alle,
1: und jeder tut

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Erst 26,

0: und du hast wirklich mal gesungen, ja?
1: Ja, aber nicht nur in der FDJ-Singegruppe, im HDJT. HDJT? HDJT, Haus der jungen Talente.
0: Und eins davon warst natürlich du.
1: Na klar, aber eigentlich habe ich mich eher so

0: Staat hat etwas gegen eine gepflegte Bitmusik.
1: Ist es denn wirklich so, dass wir jeden Dreck, der vom Westen kommt, nur kopieren müssen?

0: 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Dass ich sicher bald wen anderen kennenlerne. Aber ich will das gar nicht. Ich will es nicht. 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
1: Weil du

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1: Oh, Fee aus dem See. 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Hast du auch einen Namen?
2: Jeder hat einen Namen, Artus.
1: Was ist dein Name?
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2: Lass mich das kurz überdenken. 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

Und es ist eine große, bunte Show mit Happy End und allem, was dazugehört. 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
1: Ladies and Gentlemen, the one and only Caroline von Baha.

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0: Seht doch! Die Hindenburg!
1: Gigantisch! Ist doch unglaublich!
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